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Ich habe hier versucht, den Track schlicht zu halten, weil die Wertung Richtung Dragon Gun. Und so hoffe ich, ihr könnt dieses hier genießen und fangt nicht an, vor Wut und Hass zu fließen. Denn mag dieser Track auch kein Rally sein, so ist es doch ein chilliger Rally. 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

hoffe ich, es konnten einige von euch genießen. Das ich habe, es lassen schimmig fließen. Wem es gefällt, kann mit abstimmen und diesen Track auf die Top 3 reinigen. Und ihr bestimmt, gegen welche Richtung die Musik hier fällt. Stimmt mit ab, denn jede Stimme zählt. Nun befinden wir uns im Zentrum, mitten des Track. Also Leute, schilt euch noch ein wenig

Ja, warum auch nicht mal was zum Abschalten? Wir machen hier ja eben Füße in allen Spalten. Und eben seid ihr gerne immer eingeladen, wollt ihr auch etwas mit dran teilen.

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0: Und das Lied geht noch viel schneller, denn es dann wird es zum Hit. 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
1: Toll. 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
2: Lachen ist die beste Medizin, sagt man ja so. Da ist aber tatsächlich etwas dran, sagt zum Beispiel die Gelotologie, die Lachforschung. Es ist wirklich wissenschaftlich bewiesen, dass Lachen Schmerzen lindert. Gleichzeitig werden Glückshormone ausgeschüttet und Stress reduziert. Auch der Blutdruck sinkt. Man geht sogar davon aus, dass ein herzhaftes Lachen dem Körper so gut tut wie 20 Minuten Joggen oder 15 Minuten Fahrradfahren. Wir sollten also vielleicht öfters mal lachen und uns ein Beispiel an Babys nehmen. Die lachen etwa 30 Mal so viel wie Erwachsene. Lachen ist übrigens angeboren und wird von allen Menschen und allen Kulturen weltweit verstanden. Übrigens nicht wie bei Tieren. Da kann ein Lächeln auch für eine Drohung stehen. Aber auch wir Menschen können auf unterschiedlichste Arten lachen. Hinterlistiges, aber auch höfliches zum Beispiel. Egal wie, nur beim ehrlichen Lachen brauchen wir 135 Muskeln im ganzen Körper und das ist vielleicht die beste Medizin.
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1: Im Studio Colin Mock. Deutschland steht nach einem 2:1-Sieg gegen die Elfenbeinküste vorzeitig in der K.O.-Phase der WM. Mann des Spiels war Dennis Undaff. Als Einwechselspieler schoss er nach dem Pausenrückstand beide deutschen Tore. Er sagte nach dem Spiel im ZDF:
2: Wie ich das mache? Keine Ahnung. Ich stehe richtig. Versuche mein Selbstbewusstsein auf den Platz zu bringen. Weiß, dass ich in jedem Spiel treffen kann. Vor allem mit diesen überragenden Mitspielern sowieso. Die machen es mir einfach und ja, versuche einfach nur da zu sein.
1: Weil sich Curaçao gegen Ecuador einen Punkt erkämpft hat, ist Deutschland außerdem auch Festgruppensieger. Außerdem haben die Niederlande 5:1 gegen Schweden gewonnen. Dienstag will die Rentenkommission der Bundesregierung ihre Vorschläge unterbreiten. Jetzt sind erste Details durchgesickert. Eine Rente mit 70 soll erst in den 2090er Jahren eingeführt werden, berichten ARD und Bild am Sonntag. Außerdem sollen auch Beamte in die Rentenversicherung eingegliedert werden. Das Wohngeld soll gekürzt werden. Sehr bitter, aber nicht anders machbar, sagt Bauministerin Huberts. Sie verteidigte die Pläne in der Rheinischen Post. Mehr von Hanna Messerschmidt.
3: Die SPD-Politikerin begründet die Einschnitte mit der schwierigen Haushaltslage. Die Kürzungen beim Wohngeld werden alle bisherigen Empfänger betreffen, sagt sie. Ein Drittel der Haushalte wird künftig komplett leer ausgehen. Betroffen sind unter anderem Wohngeldempfänger, die wegen ihres Einkommens bisher gerade noch antragsberechtigt sind. Durch die Einschnitte könnten Bund und Länder 2 Milliarden Euro einsparen.
1: Der Iran hat die Straße von Hormuz eigenen Angaben nach wieder für den Schiffsverkehr gesperrt. Das Regime in Teheran reagiert auf israelische Angriffe im Libanon. In einem Rahmenabkommen mit den USA war ein Ende der israelischen Attacken Bedingung für weitere Verhandlungen. Solarstrom hat in Deutschland in den letzten Jahren fossile Energieimporte im Wert von mehr als 20 Milliarden Euro ersetzt. Das hat der Bundesverband Solarwirtschaft ausgerechnet. Laut einer YouGov-Umfrage sind im Übrigen 7 von 10 Deutschen dafür, die erneuerbaren Energien weiter auszubauen.
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4: Mit KI-Support. Viel Sonne ist heute Vormittag schon am Start, aber von Westen her kommen schnell Schauer und Gewitter rein. Im Lauf des Tages wird's dann auch in der Mitte und später Richtung Osten und Süden immer wieder kräftig nass. Dazwischen bleibt's oft schwül und richtig heiß mit 32 bis 38 Grad, im Norden eher 24 bis 29. Morgen erst nochmal viel Sonne, später wieder einzelne Schauer und Gewitter, maximal bis 38 Grad.

0: Viele Menschen engagieren sich ehrenamtlich, zum Beispiel bei der Naturschutzgruppe Witten, biologische Station. 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
1: 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Wir pflegen verschiedene Flächen für Tier- und Pflanzenarten. Es gibt aber auch einen Nahwit-Naturgarten, wo man auch draußen mitarbeiten kann und viele andere Tätigkeiten im Bereich Umweltbildung. Wir machen Stellungnahmen zu Bauvorhaben. Es gibt viel Büroarbeit, es gibt ganz vieles, ja.
2: Sie sind ein Beispiel dafür, dass Ehrenamt ansteckend sein kann. 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
3: 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auf uns aufmerksam machen können, dass wir ein bisschen was über unsere Projekte erzählen und eben auch bei Veranstaltungen die Mithilfe, da ist ja immer ganz viel zu organisieren, da brauchen wir eben auch ein paar junge Leute.

0: Viele Menschen engagieren sich ehrenamtlich, zum Beispiel bei der Naturschutzgruppe Witten, biologische Station. Wie sich die Menschen bei der Naturschutzgruppe einbringen können, erzählt uns Birgit Esers, erste Vorsitzende des Vereins.
1: Ja, unter anderem gibt es bei uns viele Möglichkeiten mitzuarbeiten im Außenbereich, im Gelände. Wir pflegen verschiedene Flächen für Tier- und Pflanzenarten. Es gibt aber auch einen Nahwit-Naturgarten, wo man auch draußen mitarbeiten kann und viele andere Tätigkeiten im Bereich Umweltbildung. Wir machen Stellungnahmen zu Bauvorhaben. Es gibt viel Büroarbeit, es gibt ganz vieles, ja.
2: Sie sind ein Beispiel dafür, dass Ehrenamt ansteckend sein kann. 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Was macht denn die Tochter?
3: 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auf uns aufmerksam machen können, dass wir ein bisschen was über unsere Projekte erzählen und eben auch bei Veranstaltungen die Mithilfe, da ist ja immer ganz viel zu organisieren, da brauchen wir eben auch ein paar junge Leute.

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1: Jeden Tag sind wir von ihnen umgeben und doch wissen viele gar nichts damit anzufangen. Es geht um Algorithmen, habt ihr ja vielleicht schon mal gehört. Ein Algorithmus ist mal ganz einfach gesagt ein mathematisches Formelsystem. Einer der bekanntesten Algorithmen ist der von Google. Das ist sozusagen das Gehirn der Suchmaschine. Der Algorithmus entscheidet nämlich, in welcher Reihenfolge die Suchergebnisse angezeigt werden. Und dafür hat er vorher errechnet, wie interessant eine Webseite zu einem bestimmten Thema ist. Auch bei der Werbung im Internet wird oft mit Algorithmen gearbeitet. Sagen wir mal, ihr sucht ein neues Handy. Vielleicht ist euch schon mal aufgefallen, dass nach kurzer Zeit auf vielen Webseiten Handywerbung auftaucht, auch wenn diese Seite gar nichts mit Handys zu tun hat. Das liegt daran, dass jeder Besucher dieser Seite eine persönliche Werbung angezeigt bekommt, die zu ihm passt. Ihr seht, ohne Algorithmen wäre das Surfen und Suchen im Internet kaum möglich.
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1: Im Studio Colin Mock. Deutschland steht nach einem 2:1-Sieg gegen die Elfenbeinküste vorzeitig in der K.O.-Phase der WM. Mann des Spiels war Dennis Undaff. Als Einwechselspieler schoss er nach dem Pausenrückstand beide deutschen Tore. Er sagte nach dem Spiel im ZDF:
2: Wie ich das mache? Keine Ahnung. Ich stehe richtig. Versuche mein Selbstbewusstsein auf den Platz zu bringen. Weiß, dass ich in jedem Spiel treffen kann. Vor allem mit diesen überragenden Mitspielern sowieso. Die machen es mir einfach und ja, versuche einfach nur da zu sein.
1: Weil sich Curaçao gegen Ecuador einen Punkt erkämpft hat, ist Deutschland außerdem auch Festgruppensieger. Außerdem haben die Niederlande 5:1 gegen Schweden gewonnen. Dienstag will die Rentenkommission der Bundesregierung ihre Vorschläge unterbreiten. Jetzt sind erste Details durchgesickert. Eine Rente mit 70 soll erst in den 2090er Jahren eingeführt werden, berichten ARD und Bild am Sonntag. Außerdem sollen auch Beamte in die Rentenversicherung eingegliedert werden. Das Wohngeld soll gekürzt werden. Sehr bitter, aber nicht anders machbar, sagt Bauministerin Huberts. Sie verteidigte die Pläne in der Rheinischen Post. Mehr von Hanna Messerschmidt.
3: Die SPD-Politikerin begründet die Einschnitte mit der schwierigen Haushaltslage. Die Kürzungen beim Wohngeld werden alle bisherigen Empfänger betreffen, sagt sie. Ein Drittel der Haushalte wird künftig komplett leer ausgehen. Betroffen sind unter anderem Wohngeldempfänger, die wegen ihres Einkommens bisher gerade noch antragsberechtigt sind. Durch die Einschnitte könnten Bund und Länder 2 Milliarden Euro einsparen.
1: Der Iran hat die Straße von Hormuz eigenen Angaben nach wieder für den Schiffsverkehr gesperrt. Das Regime in Teheran reagiert auf israelische Angriffe im Libanon. In einem Rahmenabkommen mit den USA war ein Ende der israelischen Attacken Bedingung für weitere Verhandlungen. Solarstrom hat in Deutschland in den letzten Jahren fossile Energieimporte im Wert von mehr als 20 Milliarden Euro ersetzt. Das hat der Bundesverband Solarwirtschaft ausgerechnet. Laut einer YouGov-Umfrage sind im Übrigen 7 von 10 Deutschen dafür, die erneuerbaren Energien weiter auszubauen.
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4: Mit KI-Support. Viele Wolken und teils kräftiger Regen mit Gewittern sind gerade unterwegs. Daneben gibt's aber auch Ecken mit Sonne und länger trockenem Wetter. Später wird es in der Mitte und im Süden nochmal ziemlich gewitterig, vereinzelt auch heftig. Dazu Topwerte von 24 bis 37 Grad und in Gewitternähe kann es Sturmböen geben. Morgen erst freundlich, später mehr Wolken und im Süden öfter Schauer und Gewitter, maximal bis 38 Grad.

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1: Ich hab's genau gesehen. Der Bankräuber hatte eine Pistole und eine Sturmhaube auf. Zeugenaussagen sind für die Polizei extrem wichtig, stimmen aber manchmal nicht. Immer wieder gibt es Fälle, wo sich Zeugen absolut sicher sind, etwas gesehen zu haben, das gar nicht so war. Und immer wieder werden daraufhin Unschuldige verurteilt. Schuld daran ist unser Gehirn. Wenn wir zum Beispiel einen Banküberfall beobachten, dann haben wir Stress. Und bei Stress wird unsere Erinnerung lückenhaft. Das ist ganz normal. Das Problem ist aber, dass unser Gehirn die Lücken automatisch wieder auffüllt. Zum Beispiel mit anderen Erlebnissen oder Vorurteilen. Im Krimi haben wir gelernt, ein Bankräuber hat immer eine Pistole. Also muss der, den wir jetzt gerade gesehen haben, auch eine Pistole tragen. Je öfter wir diese Story jetzt erzählen, umso mehr erfindet sich unser Gedächtnis dazu. Das passiert vollautomatisch und wir selbst merken das nicht. Und bis es dann zu einer Gerichtsverhandlung kommt, stimmt unsere Aussage vielleicht nur noch teilweise.
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1: Im Studio Colin Mock. Deutschland steht nach einem 2:1-Sieg gegen die Elfenbeinküste vorzeitig in der K.O.-Phase der WM. Mann des Spiels war Dennis Undaff. Als Einwechselspieler schoss er nach dem Pausenrückstand beide deutschen Tore. Er sagte nach dem Spiel im ZDF:
2: Wie ich das mache? Keine Ahnung. Ich stehe richtig. Versuche mein Selbstbewusstsein auf den Platz zu bringen. Weiß, dass ich in jedem Spiel treffen kann. Vor allem mit diesen überragenden Mitspielern sowieso. Die machen es mir einfach und ja, versuche einfach nur da zu sein.
1: Weil sich Curaçao gegen Ecuador einen Punkt erkämpft hat, ist Deutschland außerdem auch Festgruppensieger. Außerdem haben die Niederlande 5:1 gegen Schweden gewonnen. Dienstag will die Rentenkommission der Bundesregierung ihre Vorschläge unterbreiten. Jetzt sind erste Details durchgesickert. Eine Rente mit 70 soll erst in den 2090er Jahren eingeführt werden, berichten ARD und Bild am Sonntag. Außerdem sollen auch Beamte in die Rentenversicherung eingegliedert werden. Das Wohngeld soll gekürzt werden. Sehr bitter, aber nicht anders machbar, sagt Bauministerin Huberts. Sie verteidigte die Pläne in der Rheinischen Post. Mehr von Hanna Messerschmidt.
3: Die SPD-Politikerin begründet die Einschnitte mit der schwierigen Haushaltslage. Die Kürzungen beim Wohngeld werden alle bisherigen Empfänger betreffen, sagt sie. Ein Drittel der Haushalte wird künftig komplett leer ausgehen. Betroffen sind unter anderem Wohngeldempfänger, die wegen ihres Einkommens bisher gerade noch antragsberechtigt sind. Durch die Einschnitte könnten Bund und Länder 2 Milliarden Euro einsparen.
1: Der Iran hat die Straße von Hormuz eigenen Angaben nach wieder für den Schiffsverkehr gesperrt. Das Regime in Teheran reagiert auf israelische Angriffe im Libanon. In einem Rahmenabkommen mit den USA war ein Ende der israelischen Attacken Bedingung für weitere Verhandlungen. Solarstrom hat in Deutschland in den letzten Jahren fossile Energieimporte im Wert von mehr als 20 Milliarden Euro ersetzt. Das hat der Bundesverband Solarwirtschaft ausgerechnet. Laut einer YouGov-Umfrage sind im Übrigen 7 von 10 Deutschen dafür, die erneuerbaren Energien weiter auszubauen.
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4: Mit KI-Support. Viele Wolken und teils kräftiger Regen mit Gewittern sind gerade unterwegs. Daneben gibt's aber auch Ecken mit Sonne und länger trockenem Wetter. Später wird es in der Mitte und im Süden nochmal ziemlich gewittrig, vereinzelt auch heftig. Dazu Topwerte von 24 bis 37 Grad und in Gewitternähe kann es Sturmböen geben. Morgen erst freundlich, später mehr Wolken und im Süden öfter Schauer und Gewitter, maximal bis 38 Grad.

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1: Nicht rauchen, saufen und Drogen sind natürlich auch tabu. Wer gesund leben und etwas für seinen Körper tun möchte, der muss sich an so einiges halten und auf vieles verzichten. Auf Smartphones, Computer und Fernseher zum Beispiel. Klingt komisch, ist es auch. Es geht um Bildschirme, in denen sind inzwischen fast immer LEDs verbaut. Eigentlich praktisch, sie sind klein, hell und brauchen wenig Strom. Aber sie geben sehr viel blaues Licht ab, auch wenn wir das erstmal gar nicht wahrnehmen. Blaues Licht hat ziemlich viel Energie und könnte deshalb die Sehzellen in den Augen kaputt machen. Im schlimmsten Fall kann man davon sogar blind werden. Bei Tieren ist es schon erwiesen, bei Menschen allerdings noch nicht. Besonders aufpassen sollte man bei wenig Licht, sagen die Forscher. Wenn ich abends im Bett liege, dann ist alles dunkel und meine Pupillen sind sehr weit geöffnet. Wenn ich jetzt etwas auf dem Smartphone lese, dann kommt noch mehr blaues Licht ins Auge als sonst. Deshalb im Dunkeln zum Arbeiten oder Lesen besser noch ein anderes Licht anmachen. 60

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1: Im Studio Colin Mock. Deutschland steht nach einem 2:1-Sieg gegen die Elfenbeinküste vorzeitig in der K.O.-Phase der WM. Mann des Spiels war Dennis Undaff. Als Einwechselspieler schoss er nach dem Pausenrückstand beide deutschen Tore. Er sagte nach dem Spiel im ZDF:
2: Wie ich das mache? Keine Ahnung. Ich stehe richtig. Versuche mein Selbstbewusstsein auf den Platz zu bringen. Weiß, dass ich in jedem Spiel treffen kann. Vor allem mit diesen überragenden Mitspielern sowieso. Die machen es mir einfach und ja, versuche einfach nur da zu sein.
1: Weil sich Curaçao gegen Ecuador einen Punkt erkämpft hat, ist Deutschland außerdem auch Festgruppensieger. Außerdem haben die Niederlande 5:1 gegen Schweden gewonnen. Dienstag will die Rentenkommission der Bundesregierung ihre Vorschläge unterbreiten. Jetzt sind erste Details durchgesickert. Eine Rente mit 70 soll erst in den 2090er Jahren eingeführt werden, berichten ARD und Bild am Sonntag. Außerdem sollen auch Beamte in die Rentenversicherung eingegliedert werden. Das Wohngeld soll gekürzt werden. Sehr bitter, aber nicht anders machbar, sagt Bauministerin Huberts. Sie verteidigte die Pläne in der Rheinischen Post. Mehr von Hanna Messerschmidt.
3: Die SPD-Politikerin begründet die Einschnitte mit der schwierigen Haushaltslage. Die Kürzungen beim Wohngeld werden alle bisherigen Empfänger betreffen, sagt sie. Ein Drittel der Haushalte wird künftig komplett leer ausgehen. Betroffen sind unter anderem Wohngeldempfänger, die wegen ihres Einkommens bisher gerade noch antragsberechtigt sind. Durch die Einschnitte könnten Bund und Länder 2 Milliarden Euro einsparen.
1: Der Iran hat die Straße von Hormuz eigenen Angaben nach wieder für den Schiffsverkehr gesperrt. Das Regime in Teheran reagiert auf israelische Angriffe im Libanon. In einem Rahmenabkommen mit den USA war ein Ende der israelischen Attacken Bedingung für weitere Verhandlungen. Solarstrom hat in Deutschland in den letzten Jahren fossile Energieimporte im Wert von mehr als 20 Milliarden Euro ersetzt. Das hat der Bundesverband Solarwirtschaft ausgerechnet. Laut einer YouGov-Umfrage sind im Übrigen 7 von 10 Deutschen dafür, die erneuerbaren Energien weiter auszubauen.
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4: Mit KI-Support. Sonne und Wolken sind jetzt am Mittag im Mix, aber gerade in der Mitte kommt auch mal kräftiger Regen runter und es kann krachen. Bis zum Nachmittag bleibt's insgesamt heiß, im Norden eher trocken, weiter Richtung Süden sind Gewitter immer mal drin, teils heftig, die Höchstwerte liegen zwischen 24 und 37 Grad. Morgen meist sonnig, aber ab und zu wieder Schauer und Gewitter, maximal bis 38 Grad.

Ein Bauer stand im Sauerland und dachte drüber nach, dass Hühner auf der Stange sitzen, da oben auf dem Dach. Inzwischen in sein Hühnerstall, da tobt der Fuchs ganz munter und holt die Hühner nach und nach von ihrer Stange runter.

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1: Im Studio Colin Mock. Deutschland steht nach einem 2:1-Sieg gegen die Elfenbeinküste vorzeitig in der K.O.-Phase der WM. Mann des Spiels war Dennis Undaf. Als Einwechselspieler schoss er nach dem Pausenrückstand beide deutschen Tore. Er sagte nach dem Spiel im ZDF:
2: Wie ich das mache? Keine Ahnung. Ich stehe richtig. Versuche mein Selbstbewusstsein auf den Platz zu bringen. Weiß, dass ich in jedem Spiel treffen kann. Vor allem mit diesen überragenden Mitspielern sowieso. Die machen es mir einfach und ja, versuche einfach nur da zu sein.
1: Weil sich Curaçao gegen Ecuador einen Punkt erkämpft hat, ist Deutschland außerdem auch Festgruppensieger. Außerdem haben die Niederlande 5:1 gegen Schweden gewonnen. Dienstag will die Rentenkommission der Bundesregierung ihre Vorschläge unterbreiten. Jetzt sind erste Details durchgesickert. Eine Rente mit 70 soll erst in den 2090er Jahren eingeführt werden, berichten ARD und Bild am Sonntag. Außerdem sollen auch Beamte in die Rentenversicherung eingegliedert werden. Das Wohngeld soll gekürzt werden. Sehr bitter, aber nicht anders machbar, sagt Bauministerin Huberts. Sie verteidigte die Pläne in der Rheinischen Post. Mehr von Hanna Messerschmidt.
3: Die SPD-Politikerin begründet die Einschnitte mit der schwierigen Haushaltslage. Die Kürzungen beim Wohngeld werden alle bisherigen Empfänger betreffen, sagt sie. Ein Drittel der Haushalte wird künftig komplett leer ausgehen. Betroffen sind unter anderem Wohngeldempfänger, die wegen ihres Einkommens bisher gerade noch antragsberechtigt sind. Durch die Einschnitte könnten Bund und Länder 2 Milliarden Euro einsparen.
1: Der Iran hat die Straße von Hormuz eigenen Angaben nach wieder für den Schiffsverkehr gesperrt. Das Regime in Teheran reagiert auf israelische Angriffe im Libanon. In einem Rahmenabkommen mit den USA war ein Ende der israelischen Attacken Bedingung für weitere Verhandlungen. Solarstrom hat in Deutschland in den letzten Jahren fossile Energieimporte im Wert von mehr als 20 Milliarden Euro ersetzt. Das hat der Bundesverband Solarwirtschaft ausgerechnet. Laut einer YouGov-Umfrage sind im Übrigen 7 von 10 Deutschen dafür, die erneuerbaren Energien weiter auszubauen.
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Und mit dem schönen Satz, mögen hätte ich schon wollen, aber dürfen habe ich mich nicht getraut, sage ich herzlich willkommen hier im Studio Drüblingsen am Mikrofon Ille Wallis. Ja, und warum habe ich diesen Spruch, der übrigens von Karl Valentin ist, warum habe ich den gesagt? Gehört habt ihr gerade die deutsche Fußballnationalmannschaft mit dem Song von Natürlich, ihr habt ihn erkannt, Fußball ist unser Leben. Ich traue mich dann mal wirklich eine Stunde vielleicht eine Fußballsendung zu machen. Mit den Hits der einzelnen Clubs. Natürlich habe ich nicht alle gefunden, aber ich denke, ich bekomme eine schöne Mischung zusammen. Also, wie gesagt, Fußball ist unser Leben, das war der Anfang. Übrigens komponiert von Jack White. Produziert und gesungen von den damals aktiven Fußballern. Ich weiß gar nicht, wer alles dabei war, aber es gibt ein Video davon. So, und jetzt machen wir weiter mit DJ Ötzi, Three Lions, Football's Coming Home.

Es gibt so unendlich viele Songs, die nicht nur zur Fußball-WM, sondern allgemein bei irgendwelchen Sportveranstaltungen gespielt wurden und die danach Riesen-Mega-Hits waren und jetzt in den Stadien gegrölt werden. Unter anderem gehört natürlich auch dazu Waka Waka mit Shakira. Aber ich habe mal so eben nachgeschaut, wer da alles bei dieser Fußball-WM dabei war. Das war Kullmann, Hoeneß, Beckenbauer, Gerd Müller und so weiter und so fort. Und die haben alle mitgesungen bei dem Lied. Natürlich haben sie live gesungen. So, jetzt also Waka Waka mit Shakira.

Ihr habt ja sicher am Sonntag das Spiel gesehen, das erste Spiel der Nationalmannschaft. Ich muss sagen, ich war ganz zufrieden in der Höhe. Mir taten schon die Spieler aus Curaçao ein bisschen leid, aber das war eigentlich zu erwarten. Hoffen wir mal, dass es eine faire Fußball-Weltmeisterschaft wird. Insgesamt gesehen, das läuft ja über anderthalb Monate und man weiß nicht, wie Mr. T sich da noch wieder umentscheidet oder was da wieder kommt. Hoffen wir wirklich, dass es eine schöne WM wird. Ja, und der nächste Titel, den ich habe, das wäre Michael Schanze mit der Fußballnationalmannschaft. Ole, ole, España!

Könnt ihr euch denn noch an Paul erinnern? Wer war denn Paul? Das war die Krake. Und hat jedes deutsche WM-Spiel 2010 richtig getippt und bekam Personenschutz. 8 Spiele, 8 Vorhersagen, 8 Treffer Krake Paulus im Oberhausener Sea Life Aquarium entschied sich zwischen 2 Futternäpfen und lag jedes Mal richtig, inklusive der deutschen Niederlage gegen Spanien im Halbfinale. Als er gegen Deutschland tippte, prasselten Morddrohungen ein. Argentinien forderte seine Entführung in einer offiziellen Erklärung. Spanische Restaurants boten ihn als Tagesmenü an. Paul bekam rund um die Uhr Bewachung und er starb im Oktober 2010 aus natürlichen Gründen, wie das Aquarium versichert. So, und jetzt habe ich You Never Walk Alone, ursprünglich ein Musical-Song und ist die absolute Königin der Fußballhymnen. Sie wird weltweit unter anderem in Liverpool und von Fans bei Borussia Dortmund als emotionales Ritual vor dem Anpfiff zelebriert. Dann singen wir jetzt mal laut mit You Never Walk Alone.

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1: Mit KI-Support. Sonne und mal mehr, mal weniger Wolken sind heute Nachmittag am Start, aber vom Osten über die Mitte bis in den Süden kann es vereinzelt richtig krachen mit kräftigen Gewittern, vereinzelt auch mit Unwetter. In Gewitternähe sind Sturmböen drin. Dazu ist es brutal heiß mit 30 bis 37 Grad. Morgen erst oft sonnig, später wieder mehr Wolken und im Süden öfter Gewitter, maximal bis 38 Grad.

Ach, immer wieder schön. Peter Alexander und die Fußballnationalmannschaft, wer immer damals mitgesungen hat, ich weiß es nicht. Mexiko, mi amor. Ja, ich habe noch so ein paar Skandälchen und ein paar Nachrichten. Bei der WM 94 war Diego Maradona wie aufgedreht über den Platz gerannt, hatte gegen Griechenland ein Tor geschossen und danach wie ein Verrückter in eine Kamera

Wer erinnert sich noch an die Schande von Gijón? 1982, letztes Vorrundenspiel nach dem frühen deutschen 1:0 durch Rubesch, hörte das Spiel auf zu existieren. Die spanische Zeitung El Comercio druckte den Spielbericht nicht im Sportteil, sondern bei den Polizeimeldungen als mutmaßlichen Betrugsfall, bei dem 40.000 Zuschauer um ihr Eintrittsgeld geschädigt worden seien. Deutschlands Paul Breitner fand das Publikum schlicht dumm, wenn es nicht begreift, dass es hier nur ums Weiterkommen ging. Algerien, das Deutschland zuvor 1:2 geschlagen hatte, flog raus. Als direkte Konsequenz werden seitdem alle letzten Gruppenspiele weltweit gleichzeitig angepfiffen. Andreas Burani, auf uns.

Ja, und das ist auch eine Nachricht. Ein Stürmer schießt das WM-Siegtor und wird von seinem eigenen Verein gefeuert. WM 2002, Achtelfinale, Südkorea gegen Italien. Ahn Jung-wan erzielt das Golden Goal für Südkorea. Ein ganzes Land feiert. Doch sein Vereinspräsident Luciano Gorci von AC Perugia kündigt noch am nächsten Tag an, Ahn werde entlassen. Er führte patriotische Gründe an und erklärte, sein Stürmer habe nur wie ein Phänomen gespielt, als es gegen Italien ging. Ein Spieler wird gefeuert, weil er ein WM-Tor geschossen hat. Der Weltverband FIFA reagierte mit Unverständnis. Ahn wechselte weiter. Gorci wurde später selbst wegen Betrugs verurteilt. Nun ja.

Seven Nation Army, The White Stripes, die Melodie, die mittlerweile bei keinem Torjubel und keiner internationalen Meisterschaft in den Stadien fehlen darf. Da habe ich übrigens noch einen Zusatz, da steht bei mir noch irgendwas mit Krausetto, genau. Wer immer das oder was immer das ist, ich weiß es nicht.

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1: Ich muss sagen, immer wenn ich den Song höre, Buenos Dias Argentina, muss ich oder habe ich ein Bild vor Augen, wie die Nationalmannschaft da sitzt, alle einen Poncho übergeworfen und dann mit diesen riesen Sombreros. Es sieht zum Schießen aus. Und ich habe immer Litbarski im Kopf, wenn ich den sehe. Aber ich muss eins sagen, der Liti, der ist ja das öfteren Mal in irgendwelchen Sendungen, der nimmt sich selbst nicht ernst und der macht einfach den Spaß mit, wenn da irgendwelche Moderatoren ihn durch den Kakao ziehen. Er macht es und ich find's klasse. So viel dazu. Und dann machen wir jetzt mal weiter. Die verrückteste Torwart-der WM-Geschichte. Kolumbiens René Higuita galt als exzentrischster Keeper seiner Generation. Sein Spitzname El Loco, der Verrückte. Warum, bewies er 1990 im WM-Achtelfinale gegen Kamerun eindrucksvoll. In der 109. Spielminute unternahm der kolumbianische Torhüter einen Ausflug in Richtung des gegnerischen Strafraums. Kameruns WM-Held Roger Miller tänzelte ihm entgegen, spitzelte ihm den Ball vor die Füße und schoss ins leere Tor zum entscheidenden 2-0. Es war ein Fehler, so groß wie ein Haus, gab der Torwart hinterher zu. Kolumbien war raus. Higuita sagte, er wolle in Zukunft aufmerksamer sein. Er wurde es nicht. Und jetzt habe ich Whitney Houston mit einem der größten Songs der Geschichte überhaupt. One Moment in Time.

habe noch etwas zu El Loco gefunden. Er erlangte weltweiten Ruhm durch seinen spektakulären Scorpion Kick, bei dem er den Ball im Flug mit den Hacken über den eigenen Kopf klärte. Na, das also würde ich gerne noch mal sehen. Dann gibt es Kunst und Fußball. Benno Elkan, ein Bildhauer aus Dortmund, half im Jahr 1900 bei der Gründungsurkunde des FC Bayern München mit. Jahre später entwarf er als Künstler den Fighting Cockerel, den Kampfhahn, das berühmte Emblem der Tottenham Hotspurs.

0: War gerade der Song Eye of the Tiger von Survivor und das war jetzt kein spezieller Fußballsong, aber wurde als Soundtrack für Rocky 3 geschrieben und ist der ultimative Klassiker für den sportlichen Kampfgeist. Und jetzt habe ich Monty Python. Ja, auch Monty Python hat irgendwas mit Dingens hier zu tun. Die legendäre britische Comedy-Truppe schrieb Always Look on the Bright Side of Life, ursprünglich für den Film Das Leben des Brian. Na, das wissen wir ja. Angesichts Englands Misserfolg bei der WM 2014 beschlossen sie jedoch, eine neue Strophe zu schreiben und daraus eine inoffizielle Hymne zu machen. Die Melodie ist seither zum Schlachtruf vieler Mannschaften geworden, darunter auch der Champions League-Dauergast Manchester City.
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1: Und wenn ich jetzt sage, que sera, sera, Doris Day, was hat die mit Fußball zu tun? Ja, als Doris Day 1956 mit que sera, sera, whatever will be, einen Hit landete, nachdem sie in Alfred Hitchcocks Thriller Der Mann, der zu viel wusste, mit ihrer Darbietung alle Blicke auf sich gezogen hatte, ahnte sie nicht, dass damit einer der beliebtesten Fangesänge aller Zeiten ausgelöst würde. Das Lied, komponiert vom amerikanischen Duo Jay Livingston und Ray Evans und später von Frank Sinatra und Elvis Presley aufgenommen, wurde für britische Fans zum festen Bestandteil des Cup-Gesangs. Tja.

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1: Ich freue mich, dass ihr auch zur zweiten Stunde eingeschaltet habt. Herzlich willkommen im Studio Drüpplingsen. Am Mikrofon weiterhin Ille Wallis. Und jetzt haben wir die Toten Hosen an Tagen wie diese. Der Song wird bei fast jeder Siegesfeier der Nationalmannschaft oder bei Vereinsmeisterschaften gespielt. Und dann gibt's natürlich auch, den habe ich auch von den Toten Hosen, ich weiß aber nicht, ob ich den noch reinsetze, steht auf, wenn ihr, dann geht das natürlich, wenn ihr Schalker seid oder irgend sowas. Der absolute Klassiker und das gesamte Stadion wird mobilisiert. Ja, und dann hatte ich ja gerade, oh, wie ist das schön, das war ist ein einfacher, aber extrem populärer Schlachtruf bei Erfolgen der eigenen Mannschaft. Ja, das kennt man ja, aber den Originalsong, den habe ich natürlich nicht. Ich habe den gerade mit Jürgen Drews gespielt. So, jetzt also die Toten Hosen an Tagen wie diese.

Ich habe gerade gemerkt, dass ich mich ein bisschen schwer getan habe, diesen Titel anzusagen. Und ich weiß auch warum. Es widerstrebte mir zu sagen, an Tagen wie diese. Und dann habe ich das mal gegoogelt. Das ist auch nicht korrekt. Hab doch ein bisschen was in der Schule gelernt. Es heißt korrekt an Tagen wie diesen. Der Grund dafür ist die Grammatik. Nach der Präposition an steht hier der Dativplural. Das Nomen Tagen verlangt in diesem Fall die Endung N und das Pronomen diesen passt sich entsprechend an. Ich wusste es doch. Aber der Titel steht auch manchmal da als Tage wie diese, also ohne Antagen. Und dann passt das natürlich, dann ist das korrekt. Ach nee, was bin ich wieder klug heute. Und deswegen spiele ich jetzt noch den zweiten Titel. Steh auf, wenn du am Boden liegst. Und den auch von den Toten Hosen. Und den habe ich mir zum Motto gemacht. Ich bin in der letzten Zeit so verraten worden und so schlecht behandelt worden, muss ich wirklich sagen. Dass ich gedacht habe, so, aufstehen, Krönchen richten und weiter geht's. Also, steh auf, wenn du am Boden liegst. Ich bin schon aufgestanden.

0: Ich muss gestehen, ich hatte völlig vergessen, dass Herbert Grönemeyer auch mal einen Fußballsong beigesteuert hat. Und zwar war das 2006. Da fand die WM das zweite Mal seit 74 in Deutschland statt. Herbert Grönemeyer sang Zeit, dass sich was dreht, zusammen mit dem afrikanischen Popduo Amadou und Miriam. Nee, Mariam heißt sie. Der Song wurde Herbert Grönemeyers zweiter Nummer 1-Hit in Deutschland und wie ein typischer Song von ihm beginnt er ruhig, entwickelt sich dann aber zu einer tanzbaren Hymne. Es gibt mehrere Versionen. Auf Englisch heißt der Song Celebrate the Day und auf Französisch heißt er Fêtez la Journée. Nur auf Deutsch gibt es also den optimistischen Subtext, durch den Herbert Grönemeyer eine Leichtigkeit der Deutschen repräsentieren wollte. Ja, ob ihm das so gelungen ist, ich weiß nicht. Wir hören uns den Titel mal an.
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1990 fand die Fußball-WM in Italien statt. Daher war auch die offizielle WM-Hymne auf Italienisch. Un'estate italiana, ein italienischer Sommer. Ursprünglich wurde sie tatsächlich auf Englisch mit dem Titel To Be Number One von Giorgio Moroder Project aufgenommen. Die italienische Version wurde aber zum offiziellen WM-Song. Auch heute wird die Hymne noch gespielt, wenn an Momenten der WM oder an Momente der WM 1990 erinnert wird. Und wer war Weltmeister? Ja, 1990 war es Deutschland. Warten wir mal ab, wie es dieses Jahr wird. Und jetzt Edoardo Benato und Gianna Nannini. Un'estate italiana.

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1: Hallo, ich bin der Freddy aus Witten. 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
2: Es gibt Geschichten im Fußball, die werden erst nach Jahrzehnten aufgeklärt. Wer erinnert sich noch an den Zidane-Kopfschuss? 16 Jahre lang wusste die Welt nicht, was wirklich gesagt wurde. WM-Finale 2006, Verlängerung, Zinedine Zidane, einer der besten Spieler aller Zeiten, letztes Spiel seiner Karriere, rammt seinen Schädel in die Brust von Marco Materazzi. Rote Karte, Frankreich verliert, jahrelang hieß es, Materazzi habe Zidanes Mutter beleidigt. Erst anlässlich seines 50. Geburtstages räumte er ein, gegenüber der Zeitung L'Equipe, er hat nicht von meiner Mutter geredet, aber er hat meine Schwester beleidigt. An jenem Tag war meine Mutter sehr müde, ich telefonierte deshalb mehrmals mit meiner Schwester, eine Beleidigung, die eine WM entschied. Ich bitte den Fußball, seine Fans und die Mannschaft um Verzeihung, aber niemals Materazzi, lieber würde ich sterben, sagte Zidane 2010. Heieiei, also, naja. Gut, dann habe ich jetzt hier Axel Fischer featuring Right Said Fred, Stand Up.

Ja, ein paar Nachrichten habe ich noch für euch, bevor Queen dann singt We Are the Champions. Der Kroatien-Nationalspieler Josip Simunic sah 2006 im WM-Spiel gegen Australien als erster Spieler der WM-Geschichte in einem einzigen Spiel 3 gelbe Karten, ehe er des Feldes verwiesen wurde. Schiedsrichter Graham Poll hatte seine eigenen Notizen schlicht falsch geführt, 2-mal die Karte gezückt und beim 3. Foul verwirrt zur roten gegriffen. Simunic fasste es nach dem Spiel pragmatisch zusammen. Poll entschuldigte sich öffentlich, wurde nie wieder bei einer WM eingesetzt. Simunic spielte weiter.

Und hier noch ein paar kuriose Nachrichten. Keine Schuhe, keine WM. Indien musste die Teilnahme an der Fußballweltmeisterschaft 1950 zurückziehen, da die FIFA den Spielern strikt verweigerte, barfuß anzutreten. Und dann wurde mal der WM-Pokal gestohlen. Vor der Weltmeisterschaft 66 in England wurde der originale WM-Pokal gestohlen und glücklicherweise durch einen Hund namens Pickles wieder in einem Busch entdeckt. Und dann habe ich noch ein Rekord-Eigentor. Das schnellste Tor der Fußballgeschichte wurde bereits nach knapp 2,5 Sekunden erzielt, als ein Spieler den Ball nach dem Anschuss direkt ins eigene Netz drosch. Ja, auch das kann passieren.

Die Hände zum Himmel mit den Kolibris, ja, vorsichtig sein. Also, es gibt eine Torjubelregel. Den Ball nach einem Torwiederanschluss einfach im Trikot zu verstecken, um ihn als Babybauch zu präsentieren, ist verboten, wird als Handspiel oder Unsportlichkeit gewertet. Also, man muss vorsichtig sein mit allem. Und dann gibt's noch den verschollenen Beweis, als Timo Konietzka von Borussia Dortmund am 24. August 63 das erste Tor der Bundesliga-Geschichte erzielte, gab es davon weder Fotos noch Videoaufnahmen. Die anwesenden Kameraleute spekulierten damals alle auf einen Treffer des Gegners Werder Bremen und hatten ihre Kameras falsch positioniert. Ich bin schon wieder beim Essen. Ach, du liebe Zeit. So, und jetzt kommt die Hymne schlechthin, Europe mit The Final Countdown.

Bei der WM 2018 in Russland wurde der alte Rekord von 6 Eigentoren auf 12 Eigentore verdoppelt. Bis dato der absolute WM-Rekord, darunter ein St. Pauli-Zweitligaspieler im Trikot Marokkos, der gegen den Iran in der Nachspielzeit ins eigene Tornetz köpfte. Ein russischer Verteidiger, der im eigenen Land gegen Spanien traf, und als Krönung Mario Mandzukic wurde im Finale der erste Spieler der WM-Geschichte überhaupt, der in einem Endspiel ein Eigentor erzielte. Frankreich dankte es ihm mit dem Weltmeistertitel. Und der eigentliche Name des Balls, wussten Sie, dass die klassischen schwarz-weißen Fußbälle geometrisch gesehen eigentlich als Icosaeder bezeichnet werden? Ganz ehrlich, ich wusste es nicht.

Ach, schlimm die Aufnahme, oder? Ich glaube, das ist dann jetzt die letzte kuriose Geschichte überhaupt mit dem Fußball. Damit mache ich dann mal Schluss. Neuseeland scheidet aus als einziges Team ohne eine einzige Niederlage. Bei der WM 2010 in Südafrika war Neuseeland die einzige Mannschaft, die kein einziges ihrer Spiele verlor. 3 Unentschieden gegen die Slowakei, Weltmeister Italien und trotzdem raus. Das Torverhältnis reichte nicht. Die All Whites flogen nach Hause, ungeschlagen, sieglos, ausgeschieden. Gleichzeitig schied Weltmeister Italien als Gruppendritter aus, ohne ein einziges Gruppenspiel gewonnen zu haben. Der Fußball kennt keine Gerechtigkeit. So, und jetzt mal weg vom Fußball. Hoffen wir für unsere Mannschaft, dass wir noch ein paar schöne Spiele sehen, dass alles fair zugeht und dass wir ein bisschen Spaß haben. Und uns dieser Mr. T, der keinen Strich durch die Rechnung macht. So, jetzt habe ich etwas. Sucht einer von euch einen Job? Ich hätte etwas für euch. Seltener Beruf braucht Hilfe. In Deutschland gibt es nur noch 900 Schäferinnen und Schäfer. Früher waren es viel mehr. Die Schäfer züchten und hüten Schafe und sorgen damit für die Pflege von Weiden und dem Naturschutz. Auf diese Aufgabe will gerade das internationale Jahr der Hirtinnen und Hirten aufmerksam machen. In Thüringen wurde zum Beispiel ein Hirtenstab von Betrieb zu Betrieb weitergegeben. In Berlin-Brandenburg starteten jetzt die Beweidungstage, an denen Schäfer Einblick in ihre Arbeit geben. All das soll zeigen, dass die Schafhaltung wichtig für unsere Landschaften ist. Ja, das mag ja sein, aber ich glaube, das wäre kein Job für mich. Was habe ich denn hier? Sacrifice von Elton John.

0: Und der liebe Manfred Bick hat sich wieder etwas gewünscht, und zwar einen ganz, ganz tollen Titel. Heinz Schenk, es ist alles nur geliehen. Liebe Grüße nach Bayern.
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0: Ach, da habe ich doch mal einen Grund, meine Bergkameraden mal wieder ins Spiel zu bringen, nämlich mit Viva Bavaria.

0: Und jetzt habe ich meinen Ohrwurm der Woche. Habe ich durch Zufall kürzlich im Radio gehört und habe gedacht, das Lied spielst du. BZN. Ja, aber wer ist BZN? Das ist ein Akronym für Band sonder Namen. Deutsche Band ohne Namen. Das war eine der erfolgreichsten Popgruppen aus den Niederlanden. Sie wurde 1966 in Volendam von Jan Verman, Gesang, Jan Tuyp, wie heißt der, Tuyp, Bass, Gerrit Würstenburg, Evert Würstenburg und Kees Tol, Gitarre gegründet. Und wer sich ein bisschen auskennt, der weiß, Toll und Toll ist eine ganz, ganz tolle Gruppe. Und ja, die haben sich da irgendwann mal zusammengetan. Und dieses Volendam, das ist wohl ein ja, unerschöpflicher Quell an Komponisten, Sängern und so weiter. Die Gruppe Cats kommt von da, Jan Smit ist von da, ach, noch so einige. So, und ich habe jetzt einen Song, den finde ich einfach nur schön. Ist ein bisschen sehr traurig. If I Had Only a Chance. BZN.
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0: Und die 2 Stunden sind schon wieder vorbei. Und was soll ich euch sagen? Das hat mir richtig, richtig Spaß gemacht mit den Fußballgeschichten. Hört man ja auch nicht jede Woche. Und ich hoffe, ich konnte euch damit auch ein bisschen Spaß machen, auch wenn ihr nicht so am Fußball interessiert seid. Aber die Musik hat uns doch bestimmt Spaß gemacht. Ja, und zum Schluss, ich habe ja vorhin schon mal Right Said Fred gehabt und ich mag den Titel von denen so gerne, You're My Mate. Und den nehme ich zum Abschluss. Ich sage Dankeschön, hoffe, ihr kommt alle gesund und munter nächste Woche wieder zu mir in mein Studio Dröblingsen. Und bis dahin sage ich Tschüss, alles Liebe, eure Ille.
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1: Im Studio Colin Mock. Deutschland steht nach einem 2:1-Sieg gegen die Elfenbeinküste vorzeitig in der K.O.-Phase der WM. Mann des Spiels war Dennis Undaff. Als Einwechselspieler schoss er nach dem Pausenrückstand beide deutschen Tore. Er sagte nach dem Spiel im ZDF:
2: Wie ich das mache? Keine Ahnung. Ich stehe richtig. Versuche mein Selbstbewusstsein auf den Platz zu bringen. Weiß, dass ich in jedem Spiel treffen kann. Vor allem mit diesen überragenden Mitspielern sowieso. Die machen es mir einfach und ja, versuche einfach nur da zu sein.
1: Weil sich Curaçao gegen Ecuador einen Punkt erkämpft hat, ist Deutschland außerdem auch Festgruppensieger. Außerdem haben die Niederlande 5:1 gegen Schweden gewonnen. Dienstag will die Rentenkommission der Bundesregierung ihre Vorschläge unterbreiten. Jetzt sind erste Details durchgesickert. Eine Rente mit 70 soll erst in den 2090er Jahren eingeführt werden, berichten ARD und Bild am Sonntag. Außerdem sollen auch Beamte in die Rentenversicherung eingegliedert werden. Das Wohngeld soll gekürzt werden. Sehr bitter, aber nicht anders machbar, sagt Bauministerin Huberts. Sie verteidigte die Pläne in der Rheinischen Post. Mehr von Hanna Messerschmidt.
3: Die SPD-Politikerin begründet die Einschnitte mit der schwierigen Haushaltslage. Die Kürzungen beim Wohngeld werden alle bisherigen Empfänger betreffen, sagt sie. Ein Drittel der Haushalte wird künftig komplett leer ausgehen. Betroffen sind unter anderem Wohngeldempfänger, die wegen ihres Einkommens bisher gerade noch antragsberechtigt sind. Durch die Einschnitte könnten Bund und Länder 2 Milliarden Euro einsparen.
1: Der Iran hat die Straße von Hormuz eigenen Angaben nach wieder für den Schiffsverkehr gesperrt. Das Regime in Teheran reagiert auf israelische Angriffe im Libanon. In einem Rahmenabkommen mit den USA war ein Ende der israelischen Attacken Bedingung für weitere Verhandlungen. Solarstrom hat in Deutschland in den letzten Jahren fossile Energieimporte im Wert von mehr als 20 Milliarden Euro ersetzt. Das hat der Bundesverband Solarwirtschaft ausgerechnet. Laut einer YouGov-Umfrage sind im Übrigen 7 von 10 Deutschen dafür, die erneuerbaren Energien weiter auszubauen.
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5: Hallo aus Tauschers Plattenkiste, sagt der Alex. Wir beschäftigen uns ab jetzt mit einem Laster. Es ist alles andere als gesund. Man kommt schnell dazu, aber mitunter sehr schwer wieder davon ab. Von der Zigarette oder der Zigarre. Vom Rauchen. Bei uns qualmfrei, garantiert. Viel Spaß im ersten Teil der Zigarettenlieder aus meinem Archiv.

0: Wow, so freudig erregt waren diese Jungs ob des Qualms. Das Hasi-Osterwald-Sextett mit einem, man muss es sagen, Loblied auf die Zigaretten. Da wird es in diesen Runden ein paar davon geben, ein paar auch, die einfach beschreiben, wie notwendig die Zigarette ist, nach gewissen Dingen oder zu gewissen Dingen. Aber wir werden auch den Wunsch hören, aufzuhören mit diesem Laster. Und daher gleich der Hinweis, also unsere Sendung, die wir auf keinen Fall jemanden verführen. Um Gottes Willen, ich bin selbst ein Nichtraucher, aber auch keinesfalls belehren. Ich glaube, jeder weiß um die Gesundheitsgefahren dieses Glimmstängels. Es werden einige urkomische Lieder dabei sein und dabei viele, viele alte historische Scheiben aufgelegt und auch echte Archivschätzchen. Natürlich, die Heuss-Zigarre, die kommt auch. Gemach. Denn zunächst geht das Laster vor. Der Kabarettist Armin Berg, er erzählt uns, was er erlebt hat mit der Zigarette am Automaten.
1: Ich will jetzt erzählen, was ereignet sich hat, vor kurzem am Abend um 8 in der Stadt. Sie werden direkt staunen, was mir ist geschehen. Nur Geduld, na, Sie werden ja gleich sehen. Jüngst bin ich gemütlich nach Hause gegangen, auf einmal da hab ich gehabt ein Verlangen. Ich hätt gern geraucht, darum hat's mich verdrossen, es waren leider schon alle Trafiken geschlossen. Doch wenn man gescheit ist, weiß man sich zu raten, um such ich mir auf den Zigarettenautomaten, den man auf der Straße jetzt sieht allgemein, und werf in den Schlitz 30 Groschen hinein. Dann zieh ich am Griff, denn ich kenn mich schon aus und denk mir, jetzt fallen Zigaretten hinaus. Darauf höre ich ein Klappern und wie ich schau nach, da liegt ein 10-Groschen-Stück unten im Fach. Die anderen zwei blieben oben vor allen, denn die haben vergessen herunterzufallen. Statt 30 besitze ich jetzt 10 Groschen nur und von Zigaretten ist auch keine Spur. Da weil ich schon langsam geworden, 9:30, nur Geduld, na, Sie werden ja gleich sehen. Drauf schau ich mich um mit verzweifelten Blicke und werf in den Schlitz die 13-Groschen-Sticke. Dann reiß ich am Griff schon ein bisserl ein Poster, doch im Automaten bleibt still wie im Kloster. Da hilft mir kein Schimpfen, da hilft mir kein Fretten, ich krieg weder Geld heraus noch Zigaretten. Ich bin ganz verzweifelt und denk mir am End, mir scheint der Automat ist schon auch insolvent. Inzwischen stehen schon 50 Menschen daneben und jeder fängt an, mir gleich Ratschläge zu geben. Und einer, der sicher am besten versteht, der sagt, lassen's mir, Herr Cesanjo, zu blöd. Der Mann zeigt geschickt sich und intelligent, er zieht gleich seinen Rock aus, spuckt sich in die Hände. Dann haut er am Kasten, man hört einen Krach und plötzlich liegen unten 2 Groschen im Fach. Der Mann wirft voll Wut gleich zurück die 2 Groschen und hat noch einmal auf den Kasten gedroschen. Dann packt er ihn fest und zieht an wie ein Pferd und schon liegt er mitten automatisch auf der Erd. Drauf hat sich ein Wachmann sofort eingefunden, kaum das denn der Mann sieht, ist er schon verschwunden. Der Wachmann fragt streng, ja, was ist denn passiert? Und auf jeden Fall hat er gleich mich arretiert. 10 Schilling Zahnstrafe schreit er gleich empört, weil sie haben die nächtliche Ruhe gestört. Doch haben die 10 Schilling mich gar nicht gereut, nur um die 30 Groschen, um die tut's mir leid. Drum geh ich heut Nacht, weil ich neugierig bin, zu den Autos Automaten gleich noch einmal hin, denn alles ist möglich, vielleicht hab ich Glück und krieg heute die 30 Groschen zurück. Es kann ja doch schließlich ein Wunder geschehen, nur Geduld, na, man wird doch da sehen.
0: Geduld, nur Geduld, dann fällt der Groschen. Ja, die Erlebnisse an einem Zigarettenautomat ist schon Jahrzehnte her, wenn nicht fast ein Jahrhundert. Armin Berg, Kabarettist, Pianist, Schauspieler, Schriftsteller, auch ein talentierter Mann, muss man sagen. 1883 geboren in der Nähe von Brno, heute Teil von Brno, damals noch in der K&K-Zeit Österreich-Ungarn. Er starb 1956 in Wien. Wir hörten ihn hier mit einem seiner wunderbaren Couplets und auch das war eine Seite seiner künstlerischen Arbeit. Er sang den legendären Überzieher von Otto Reuter und auch das schöne Wiener Lied »Was braucht denn der Wiener, um glücklich zu sein?« geschrieben unter anderem von Fritz Löhner Beder. Die Musik zu diesen Couplets schrieb er unter anderem ab und zu auch selbst und andere Wiener Originale, zum Beispiel Heinz Konrads, die hatten seine Lieder später nachgesungen. Heinz Konrads unter anderem in seinen wunderbaren Live-Sendungen, damals noch im ORF. Das waren Zeiten. Und selbst Heinz Konrads ist ja heute schon ein Archivschatz, spielt doch nur noch jemand wie wir hier zum Beispiel. Tauschers Plattenkiste, die Kultserie auf dieser Welle.

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1: Johannes Heesters in einer seiner späteren Aufnahmen, das Zigarettenlied. Nicht mit dem erhobenen Zeigefinger, sondern völlig im künstlerischen Kontext. Ein poetischer Gedanke zur Zigarette. Siehst du die Gräber dort im Tal? Das waren die Raucher von Reval. Und siehst du die Gräber an anderen Orten? Das waren die Raucher von anderen Sorten. Und siehst du die Gräber dort in der Ferne? Das waren welche, die rauchten so gerne.

Ina Müller kann es auch nicht lassen, das Rauchen. Und bei ihr im Club in Hamburg, da geht's ziemlich verrucht zu. Ich sah mal eine Fernsehfolge, da war Markus Söder zu Gast bei ihr. Na, die hat ihm aber Fragen gestellt und er hat sich aufgeführt. Hätte man fast denken können, die hätten noch was anderes geraucht.

Der Rauch geht in unserer Serie nicht nur ins Ohr, auch ins Auge. Smoke gets in your eyes werden wir noch in verschiedensten Versionen hören. Einfach hier dranbleiben, denn was ich Ihnen noch zu sagen hätte, das dauert eine Zigarette.

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1: Mit KI-Support. Sonne und Wolken wechseln sich heute Abend ab, aber im Süden und Südosten können vereinzelt kräftige Schauer und Gewitter runterkommen. Da ist auch mal Unwetter drin. Sonst bleibt's oft trocken. In der Nacht beruhigt sich das langsam, es gibt weiter Wolken, aber weniger Gewitter. Die Tiefstwerte liegen bei 22 bis 10 Grad. Morgen erst freundlich mit Sonne, später mehr Wolken, dazu wieder Schauer und Gewitter. Am heißesten bis 38 Grad.
2: Manche tun es täglich, immer wieder, andere nur gelegentlich und viele überhaupt nicht. Manche taten es früher, tun es heute nicht mehr. Manche machten es früher nicht, aber heute. Das Rauchen einer Zigarette oder auch einer Zigarre, darum drehen sich unsere Musiktitel. Jetzt also weiter im zweiten Teil der Zigarettenlieder aus meinem Archiv. Viel Spaß!
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Lala Andersen über die Zigarette. Hast du Feuer, Seemann? Beim Stöbern in meiner Kiste, die von außen ziemlich verrucht aussieht, da sah ich gerade eine Platte mit der französischen Version des vorhin gehörten Zigaretten- und Whisky-Liedes von Freddie Quinn. Hören wir mal kurz rein. Annie Cordy.

Cigarette, Whisky et Petit Pépé, aufgenommen im Jahr 1957. Und die Französin Sylvie Vartan, sie meinte einmal, die Liebe ist wie eine Zigarette. L'amour, c'est comme une cigarette.

Ja, Sie haben die Melodie herausgehört. Im Original Sheena Easton, 9 to 5. Das Lied über den langen Arbeitstag, sicher auch mal mit einer Zigarette zwischendurch. Hier war es die französische Version. L'amour, c'est comme une cigarette. Die Liebe ist wie eine Zigarette und unsere alte Musik ist das viel größere Laster. Tauschers Plattenkiste, die Kultserie auf dieser Welle. Nun mit einem Mann, der kann ziemlich rauchen, wenn man ihm eine Kerze einsteckt. Ein musikalischer Gruß aus der Heimat des Räuchermännchens aus dem Erzgebirge.

die ranfechten. Ich brauche einen Rachermanne. Ja, besser dieses Männle raucht als man selbst, denn die Zigarette lang und rund, prall gefüllt mit purem Gift. Fast jeder steckt sie in den Mund, obwohl er weiß, dass es dann kifft. Dem Hersteller ist es egal. Er produziert und produziert, sieht nur Gewinn und Kapital, zu dem der Fiskus applaudiert. Hasch und Drogen sind verboten. Wer damit handelt, wird bestraft. Konsumenten sind Chaoten, untragbar, dumm und frevelhaft. Und in welche Kategorie, in welch eine Gesellschaftsschicht gehört die Zigarettenindustrie? Ist sie aus staatlich anerkannter Sicht die erlaubte Mordmaschinerie?

Der Rauch geht eben nicht nur ins Auge, auch aufs Wasser. Eine softe Version von Smoke on the Water mit der Jazzkantine. Ja, in Kantinen darf heute nicht mehr geraucht werden. Zum Glück hätte ich beinahe gesagt. Daher, wenn Sie Lust auf eine weitere Zigarette haben, bleiben Sie bei uns. Das ist nikotinfrei und stillt die Sucht, wenn Sie dranbleiben.

0: Wir sind hier im Studio gedanklich etwas eingequalmt. Ein blauer Dunst liegt über dem Abspielgerät und aus den Rillen von Schellack und Vinyl, da riecht es nach Zigarren und Zigaretten. Ein Raucherstudio, aber eben nur gedanklich. Und damit nun viel Spaß im dritten Teil der Zigarettenlieder aus meinem Archiv.
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1: Hallo, ich bin der Freddy aus Witten. Mit meinen Hunden Rudi und Annie bin ich am liebsten im Muttental unterwegs. Neben der Ruine Hardenstein und dem Bergbaupfad wandere ich am liebsten auf den schmalen Wegen und genieße die Natur.
2: Danke, nein, für mich nicht, danke, aber dieser Monsieur hatte sich bestimmt gefreut über das Angebot dieser reizenden Dame. Anita Lindblom im Jahr 1963 über die Zigarettenfreuden. Hier hatte die Dame ihre Freude und der Herr sicher auch, der diese Zigarette charmante angeboten bekam. Im nächsten Lied ein Herr, der singt von seinen Gelüsten. Alles, was er braucht, die Zigarette ist dabei und den Rest hören Sie aus der Kehle von Achim Reichel.
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Achim Reichel, Steaks und Bier und Zigaretten, na, alles super gesunde Dinge, vor allem die letztgenannten. Damals wurden ja Tabakprodukte noch beworben, damals rauchte man in aller Öffentlichkeit stolz. Die Kneipen waren verraucht, im Büro wurde gequalmt. Ich erinnere mich noch an einen meiner ersten journalistischen Jobs, das war in den späten 90ern in einem Büro in Chemnitz. Die beiden Damen, die da bei mir saßen, die rauchten wie ein Schlot. Ich war eben jung und frisch, traute mir nichts zu sagen, aber dachte mir jeden Abend: Was zum Teufel atmest du hier ein? Na, zum Glück ist dieser Job dann recht schnell beendet gewesen. Hat sich in Rauch aufgelöst, dieser kleine Bildschirm-TV-Sender in Chemnitz fürs Hackertgebiet. MIG Chemnitz TV. Werde ich nie vergessen, auch ob des Rauches. Aber in Restaurants wurde damals noch fleißig geraucht, auch in Bars. Und ich weiß noch, wie ich ein paar Jahre später, so Mitte der 2000er, das erste Mal in den USA gewesen bin und überrascht war, dass man hier eben nicht im Restaurant rauchen konnte und durfte. Es war so erfrischend gewesen da in den USA. Und wenn Sie mal diese alten deutschen Serien anschauen, ich spreche auch 70er Jahre an oder 80er Jahre, zum Beispiel Liebling Kreuzberg, 80er Jahre, West-Berlin mit Manfred Krug, da war der Glimmstängel doch meist im Bild gewesen. Also ich erinnere mich noch an viele rauchige Szenen mit Manne Krug. Vor Risiken und Nebenwirkungen wurde, glaube ich, nicht so gewarnt. Wir leben da schon in einer gesünderen Zeit, in dieser Beziehung jedenfalls. Also früher war nicht unbedingt alles besser, außer vielleicht die Musik. Jedenfalls ist das unsere Ansichtssache hier in Tauschers Plattenkiste, der Kultserie auf dieser Welle. Wir begleiten besonders gerne die Menschen, die sich vom Glimmstängel befreien wollen und die bereits eine ziemliche Raucherlunge haben, wie dieser Mann hier.

0: mehr.
1: Weil du zu lange geraucht hast, mein Lieber. Harpe Kerkeling mit dem Cover von Ruth Händels letzter Zigarette. Die Ruth tut gut. Sie kommt später hier nochmal bei uns im Programm, im Original natürlich. Es gibt ja Menschen, die sagen, ich rauche ganz wenig, aber in gewissen Situationen, da brauche ich eine Zigarette. Zum Beispiel nach einem anstrengenden Arbeitstag, zum Beispiel bei einem guten Glas Wein oder nach dem Sex, so wie Peter Plate von Rosenstolz.
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Die Zigarette danach, nach dem Liebesspiel. Peter Plate hier noch im Duett mit Anna R. Sie war im März 2025 völlig überraschend tot in ihrer Wohnung gefunden worden. Die Todesursache, so las ich, ist bekannt, aber ihre Familie will sie nicht veröffentlichen. Und das, denke ich, muss man akzeptieren, wenn das eben dann privat bleiben soll. Für Fans von Rosenstolz brach damals, wie ich weiß, eine Welt zusammen. Anna R., sie wurde nur 55 Jahre alt.

Smoke Gets in Your Eyes, hier in einer sehr alten Aufnahme mit dem Orchester von Glenn Miller. Der Rauch in unseren Augen geht nicht ganz so schnell raus, da habe ich später noch ein paar wunderbare, auch weitere Aufnahmen dieser Melodie, Smoke Gets in Your Eyes. Ich hätte beinahe gesagt, in diesem verrauchten Programm, aber ich sag mal so, wir räuchern unsere alten Platten so, dass sie für die Ewigkeit Bestand haben. Gleiche Stelle, gleiche Welle, auf alle Fälle denn. Ciao, sagt der Alex und wie immer, auf Weiterhören.

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Tolles Wetter. Prima. 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

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Oder trifft es dich oder mich? 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

Und nun die Kurznachrichten. Bonn. Beim Einparken in einer Parklücke verwechselte die 19-jährige Jeannie B. Gaspedal und Kupplung und fuhr rückwärts in die Halle einer landwirtschaftlichen Nutzfahrzeugausstellung. Beim Versuch, ihren Kleinwagen unter Kontrolle zu bringen, zerstörte sie drei mähdrescher, 11 Traktoren und zahlreiche weitere landwirtschaftliche Nutzfahrzeuge. Personen kamen nicht zu Schaden. Am Fahrzeug der Jeannie B. entstand Totalschaden. Wien. Der 21-jährige Sänger Falco verklagte seinen

Mann, Mann. Jetzt bin ich schon geschlagene 2 Jahre mit dieser alten Schrippe verheiratet. Und die ist immer noch mopsfidel. Ich dachte, meine jugendliche Kraft hätte sie geschafft, aber Pustekuchen, die nimmt wohl heimlich Frischzellen. Wenn ich da was merke, ich muss wohl einen gewaltigen Denkfehler in meiner Testamentsrechnung gemacht haben. Dass das aber auch so lange braucht, ich an die Kohlen der alten Fregatte komme. Mensch, 2 Jahre Ehe mit der, das ist ja wie 10 Jahre Steinbruch.

alles zu ihm. Oh, oh, weia, da kommt sie. Wie immer in ihrem durchsichtigen Morgenrock. Mann, Mann, Mann. Reiß sie zusammen, Alter. Guten Morgen, mein Honigkuchen. Du strahlendes Juwel in der Krone meiner Träume. Hat dich der zarte Morgen etwa wach geküsst? Ungeduldig verharre ich, deine charmante Stimme zu hören. Ja, die wird ja von Nacht zu Nacht hässlicher, wenn sie nur nicht diesen traumhaft schönen Zaster hätte.

0: rauscht. Prost, mein Schatz. Die Alte hat die Tassen vertauscht. Die hat mich vergiftet.
1: Siehst du, das wollten deine 6 Vorgänger auch mit mir.